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1: Mit KI-Support. Sonne und Wolken gibt es heute Vormittag und immer mal wieder kommen Schauer runter, an der Nordsee auch mit kurzen Gewittern. Später bleibt's wechselhaft, an der Küste kann es dazu windig werden, die Höchstwerte liegen bei 12 bis 18 Grad. Morgen dann wieder Sonne und Wolken, nur ab und zu ein Schauer, maximal bis 19 Grad.

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Ich grüße alle Oldie-Freunde sehr, sehr herzlich zu meiner Oldie-Box. Eine Ausgabe, die heute sehr viel aus vielen guten Wünschen besteht, die ich erfüllen möchte. Und es geht gleich los mit einem Mann, der eine Stadt besingt, eine große Stadt, eine wunderschöne Stadt. Ich durfte schon ein paar Mal dort sein. Es ist nämlich San Francisco. Und für euch singt jetzt Scott McKenzie.

Die nun folgende Gruppe war sehr erfolgreich in den 70ern. Sie haben sozusagen auch einen Hit nach dem anderen gehabt. Ich bin stolz darauf, Middle of the Road vorstellen zu dürfen mit ihrem tollen Hit Sacramento.

Ein Titel, der immer wieder einmal vorkam und den es übrigens ja auch in mehreren Sprachen gibt, ist Eviva España. Also Viva España ist eigentlich das Original, so wird es ausgesprochen. Im Camarina ist die Interpretin und hat dieses Lied sehr, sehr erfolgreich gemacht. Ich glaube, ich erfülle einige Wünsche damit.

Waterloo und Robinson. Eine männliche Gruppe kann man ja nicht so direkt sagen. Es ist ja ein Duo und die haben damals einen wunderschönen Titel herausgebracht in den 70ern. Denn das ist ihre kleine Welt. Also der Titel lautet: Das ist meine kleine Welt.

Zum nächsten Lied müssten wir pfeifen können. Also ich kann's nicht, es tut mir leid, aber unsere Peggy March, ja, ob sie es kann, weiß ich auch nicht, aber ihr Chor auf dem Titel, der kann's garantiert in der Carnaby Street.

Also, ein Sonntag, ja, bitte nicht im Bett. Das hat ja Wenke Mürre damals sehr erfolgreich gesungen. Nein, wir bleiben jetzt bei einem Sonntag, der wunderschön ist. Ein Mann will ihn für euch besingen. Es ist Daniel Boone und er meint Beautiful Sunday.

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1: Und nun ein schicker Oldie, der gewünscht wurde aus den 50ern, also so gegen Ende der 50er, von Del Shannon gesungen und sehr zackig, sehr knackig, Runaway.

Und nun ein Song, den ich selbst auch sehr, sehr gerne höre und eigentlich auch sehr, sehr gerne singe. Es ist Nachtexpress nach Saint-Tropez. Erinnert ihr euch dann auch an Teddy Parker?

Maria und Franco Duval waren ein Geschwisterpaar, ganz einfach. Also nicht einmal ein Liebespaar, sondern ein Geschwisterpaar, die in den 60ern doch eigentlich sehr bekannt waren. Ja, dass man heute nichts mehr davon hört, wird wohl seine Gründe haben, aber ihr Teddy Boy, den Titel mag ich sehr. Ihr auch?

Und nun kommt er. Ja, ihn gibt's auch nicht mehr, aber er mit der großen Stimme, dem großen Volumen in der Stimme und seiner Comic, die er in seinen Schlagerfilmen immer so angebracht hat, natürlich Peter Alexander ist damit gemeint. Und er hat damals mit Margit Imlau, die noch sehr unbekannt war, ein Duett herausgebracht. Und es heißt, ein kleines Haus am Blauen Meer und wurde natürlich auch gewünscht.

Und auch an Ihrem Song komme ich nicht vorbei und Ihr ja scheinbar auch nicht, denn Santo Domingo ist wohl ein Titel, den alle heute noch besonders gerne hören. Und hier ist er, gesungen von Wanda Jackson.

Ihr kennt ja noch Irma Kogan. Ja, die Dame mit einer ganz besonderen Stimme. Hoher Wiedererkennungswert übrigens. Und ihr Tennessee Waltz ist ja eigentlich doch um die Welt gegangen.

Die Süßen wurden auch gewünscht. Und wenn ich von den Süßen spreche, kann ich ja nur die Sweet meinen. Ihr Little Willy, ja, den Titel lege ich jetzt auf, weil er wahrscheinlich doch einigen sehr gut gefallen hat und sie ihn wiederhören möchten.

Ja, und nach den Sweets kommen die Archies. Und die Archies, ja, sie waren sehr, sehr groß, aber haben nur ein paar Titel gehabt, die richtig erfolgreich waren. Ich lege für euch auf den wohl bekanntesten Song und den wir alle mitsingen können, Sugar, Sugar.

Und nun zu einem Schweizer, der in den 50ern und 60ern wahnsinnig viel im Radio präsent war. Er war eine Ikone und ist leider natürlich auch nicht mehr unter uns. Es ist Vico Toriani. Ich kann mich sehr gut an einen Titel erinnern, den ich als Kind sehr oft gehört habe, nämlich Grüß mir die Damen aus der Bar von Johnny Miller.

Und 1958 gab es ja die Idolzeit und da gab es natürlich auch die Conny und die Conny drehte gerade den Film Hula Hop Conny, sehr erfolgreich in einer Doppelrolle als Junge und als Mädchen, und Will Brandes lieferte einen Titel dazu. Dieser Titel heißt Die Boys und Girls von heute.

An Jürgen Markus kommen wir heute auch nicht vorbei. Auch sein Song wurde wieder gewünscht und ich erfülle halt eben gerne diese Wünsche. Ihr kennt den Titel alle, ihr könnt ihn mitsingen und Jürgen Markus singt nun für euch: Die Uhr geht vor, du kannst noch bleiben.

Und eben habe ich schon einmal ihren Namen genannt, den Namen dieses Idols, dieses weiblichen Teenager-Idols, Conny Frobös, ihr Mr. Music. Ist sehr berühmt gewesen und wurde von ihr gesungen in dem Film Wenn das mein großer Bruder wüsste, 1959.

Und nun komme ich zu Doris Day, die große Dame, die Grande Dame des Films, die aber auch für sehr viel Humor sorgte, zusammen natürlich viel mit Rock Hudson, Bettgeflüster und so weiter. Wir erinnern uns gerne. Und dass sie toll singen kann, wissen wir alle. Ihr Sentimental Journey ist wunderschön. Hier ist der Titel.

Aus Skandinavien kam damals Susi zu uns. Ja, sie war eine tolle Sängerin. Sie hatte eine unverkennbare Stimme und ihr erster Song schlug bei uns ein wie eine Bombe. Sie sang in Deutsch sehr gefühlvoll: Du, du, du gehst vorüber. Und natürlich ist der Titel auch gewünscht. Bitteschön.

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1: Und nun ein weiterer Import hier in Deutschland für uns, auch wieder in deutscher Sprache, Anita Lindblom. Sagt euch was? Wenn nicht, aber die Stimme war rauchig und tief und mit sehr, sehr viel Gefühl. Anita Lindblom nun, was singt sie wohl für uns? Ganz klar, lass die Liebe aus.

Bettina Clark ist ja eine Sängerin, die hier bei uns oder überhaupt in ganz Europa, in der ganzen Welt, das muss man eigentlich sagen, in der ganzen Welt wirklich so viel Erfolg hatte und in so vielen Sprachen gesungen hat, dass man sie gar nicht in der Oldiebox auslassen kann. So wunderbar verliebt zu sein, das präsentiert sie uns heute.

Nur Bobby V, das wird euch wahrscheinlich gar nicht so viel sagen. Ich kenne den Titel heute noch, ich hätte auch nicht gewusst, wer der Interpret ist, aber darum nenne ich ihn Bobby V und für euch nun Rubberball.

Song, den wir alle kennen und der natürlich von euch gewünscht wurde, ihn bitte noch einmal zu hören. The Lion Sleeps Tonight, also der Löwe schläft heute Nacht, das kennen wir alle. Und wenn wir von den Tonkens dieses Lied hören, na, dann singen wir doch alle mit, oder?

0: Songs der nun folgenden Gruppe sind ja schon mehr als legendär und ihr Kriminaltango, ja, der ist überhaupt nicht mehr wegzudenken und er wird auch für viele Sendungen schon mal benutzt und ich benutze ihn heute wieder und zwar vom Hasi Osterwald Sextett.
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Viel Erfolg bei uns in Deutschland hatte die nun folgende Interpretin. Wenn ich daran erinnere, dass sie einen Haarschnitt hatte, der im Winde sozusagen wehte, wenn sie den Kopf nur drehte und ihn schwungvoll auf die Seite legte, das war Mireille Mathieu. So oft kopiert, niemals erreicht, aber sie singt wunderbar in Deutsch den Pariser Tango.

Ein Kinofilm hatte den folgenden Titel und Teddy Reno, der früher in diesen Schlagerfilmen oft mitgespielt hat, singt ihn für euch. Und der Song heißt Unter Palmen am blauen Meer.

Paul Murriat hat zum Beispiel einen Song gemacht, erklingen lassen, weil er ist übrigens instrumental, der sehr, sehr schön ist und den später Vicky Leandros einmal aufgegriffen hat, um ihn mit einem wundervollen Text zu singen. Wir hören jetzt das Original von Paul Murriat und zwar Love is Blue, also blau wie das Meer der Liebe.

dass Frank Farian solch erfolgreiche Musik schreiben konnte, ist unvergessen. Und unvergessen dann natürlich auch die Gruppe Boney M. Und da wissen wir alle noch, womit es losging. Natürlich mit Daddy Cool.

Und nun ein Sänger, der ja auch Schauspieler war und in sehr vielen schönen Rollen eigentlich geglänzt hat. Und seine Stimme ist unverwechselbar. Ich liebe Dean Martin hier und natürlich besonders seine Musik. Und That's Amore, ja, der ist für euch jetzt.

Erinnert ihr euch an das Kunsteislaufpaar Marika Kilius und Hans-Jürgen Bäumler? Ja, dann wisst ihr natürlich auch, dass beide natürlich hinterher auch gesungen haben, also Schallplatten produzierten. Lassen wir doch die Marika Kilius jetzt mal ganz alleine singen. Sie besingt für uns zwei Indianer aus Winnipeg.

Und nun komme ich zu einer Dame, die eine ganz besondere Stimme hat. Denn sie hat, ja, so sagt man, die Träne in der Stimme. Ihr wisst schon, von wem ich rede? Ja, es ist Marianne Rosenberg. Nein, und nicht der Titel Er gehört zu mir, denn sie hat auch wunderschöne, langsame Balladen gesungen. Und wir hören jetzt von ihr, Wie weiß ich, dass es Liebe ist?

Er hat in den 60ern einen Erfolg nach dem anderen gehabt, nicht nur weil er toll singen kann, sondern weil er sehr rhythmisch und sehr schwungvoll seine Melodien darbietet. Es ist übrigens Gerd Böttcher und wir erinnern uns alle an den großen Hit für Gabi tue ich alles und ich erfülle damit wieder einen Wunsch. Gerne.

Die folgende Melodie wurde sozusagen zu einem Takt. Ja, man schlug den Takt auf Möbelstücken, man schlug ihn auf Blechen. Und wenn ihr wissen wollt, wovon ich rede, dann erinnert ihr euch bitte an Dave D. Dozy, Bicky, Mick and Titch, denn Hold Tight. Ja, wenn ihr schon den Anfang hört, dann wisst ihr genau, wovon ich gerade gesprochen habe.

Brian Connolly und die Sweet haben einen Titel zusammen gemacht, der Papa Joe heißt. Sehr rhythmisch, sehr schwungvoll. Also ein Titel, den ich sehr, sehr mag. Und ihr auch?

Marion Merz steht für Lieder, die doch sehr, ja, gefühlvoll und ausdrucksvoll sind. Nicht nur ihre Stimme, nein, es ist ein komplettes Paket, das man so verkaufen kann, dass es einen berührt. Und als ich zuerst einmal hörte von ihr, ich habe einen guten Freund gehabt, hat mich das doch sehr bewegt. Und hier ist der Titel für euch.

Ja, und bevor nun der letzte Titel für heute erklingt, weil die Oldie-Box ist schon wieder vorüber, es hat mir ja auch sehr viel Spaß gemacht. Der Titel heißt übrigens Oh la la, l'amour und wird gesungen von Severin. Und bevor der zu Ende ist, sage ich lieber jetzt schon einmal Dankeschön fürs Zuhören. Hab mich sehr gefreut, dass ihr alle brav zugehört habt und hoffentlich das nächste Mal auch wieder. Also bis dann, tschüss. Danke, euer Helmut.

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0: kurz nach 22 Uhr. Und was gibt es nun?
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0: Nun 2 Stunden Wohlfühlradio am Sonntagabend. Ich freue mich.
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Mike and the Mechanics und davor John Mellencamp. Ich hoffe, du hast es dir gemütlich gemacht. Draußen dreht der Herbst langsam an der Kühlschranktemperatur. Aber keine Sorge, hier wird dir warm ums Herz. Einen wunderschönen Sonntagabend und herzlich willkommen zu deiner Love Time. Wie sollte es anders sein? Ich bin Andreas Victor und begleite dich durch die nächsten knapp 2 Stunden mit großen Love Songs, weniger oder mehr großen Love Songs, demzufolge schöne Erinnerungen und jeder Menge Musik zum Wohlfühlen. Heute am 11. Oktober lassen wir den Herbst einfach vor der Tür stehen. Das steht auch ganz gut. Hier darf man sich getrost zurücklehnen, vielleicht etwas träumen und natürlich auch ein bisschen romantisch werden. Und wer weiß, vielleicht ist ja genau der eine Song dabei, der dich an einen ganz besonderen Menschen erinnert. Das alles wie jeden Sonntag ohne Garantie. Wir beginnen mit einem musikalischen Versprechen, das man nicht alle Tage bekommt. I swear, all for one. Schön, dass du da bist.

Musik aus Dänemark und davor All for One. 1994 war das. Und nun kommen wir zum nächsten Liebesbeweis. Da reisen Fans aus aller Welt nach Düsseldorf, nur um ihre Lieblingsband zu sehen. 10 Konzerte, mehr als 450.000 verkaufte Tickets. Um wen geht's? Um die Backstreet Boys. Die haben Düsseldorf ordentlich, wie sagt man so schön, auf links gedreht. Früher zog eine Band, ein Musiker von Stadt zu Stadt. Das nannte und nennt man Tour. Heute bleiben die Stars einfach mal länger an einem Ort und die Fans kommen zu ihnen. Dieses Konzertkonzept, es liegt voll im Trend und nicht alle freut es. Adele hat es vor 2 Jahren in München mit über 730.000 Besuchern bewiesen. Und nun die Backstreet Boys. Die hat überhaupt niemand mehr auf dem Schirm gehabt. In Düsseldorf der einzige Europastopp in diesem Jahr. An 10 Abenden wurde gesungen, gekreischt und gefeiert. Vor der Arena, in der Düsseldorfer Altstadt und sogar vor dem Hotel der Jungs. Da wurden Erinnerungen an die 90er wach und bei manchen wahrscheinlich auch längst überwunden. Geglaubte Teenie-Gefühle. Man stelle sich vor, Take That würden in der kompletten Originalbesetzung mit Robbie Williams auf die Idee kommen. Aber lassen wir das. Hier sind die Backstreet Boys. 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

Katie Melua und die Backstreet Boys in deiner Lovetime. Aus der Rubrik Manchmal ist weniger mehr, denn manchmal braucht es gar keine großen Worte, um eine große Botschaft in die Welt zu tragen. Manchmal reichen ein Klavier, eine Stimme und eine Vorstellung davon, wie schön diese Welt sein könnte, wenn wir ein bisschen mehr aufeinander zugehen würden. Genau das hat John Lennon geschafft. Heute vor 55 Jahren, am 11. Oktober 1971, wurde seine Single Imagine veröffentlicht. Ein Lied, das von einer Welt ohne Grenzen, ohne Kriege und ohne trennende Gräben zwischen den Menschen träumt. Lennon hat damals eine musikalische Vision geschaffen, die bis heute nichts von ihrer Kraft verloren hat. Und vielleicht ist gerade jetzt ein guter Moment, sich daran zu erinnern. Die Welt muss nicht perfekt sein, damit wir versuchen können, sie ein kleines bisschen besser zu machen. Einer der bewegendsten Songs der Musikgeschichte. John Lennon, Imagine.

Gay in deiner Love Time. Bekanntlich ist heute der 11. Oktober für manche Zeitgenossen ein stinknormaler Sonntag, für andere wiederum ein kulinarisches Highlight, nun ja, oder auch nicht. Heute ist noch, dies sei gesagt, der Tag der Würstchenpizza. Darauf muss man erstmal kommen. Zum einen sich eine Wurst auf eine Pizza zu legen, zum anderen einen Gedenktag daraus zu machen. Erlaubt ist bekanntlich, was gefällt. Und man kann ganz andere Lebensmittel auf Pizza legen. Grünkohl, Gummibärchen oder aber Currywurst. Letztgenanntes habe ich selbst schon mal probiert. Das geht. Was diesbezüglich geht oder auch nicht, erzähl es uns per WhatsApp 01525 840 5057. Noch einmal unsere Nummer 01525 840 5057. Deine Meinung zum Thema gibt es dann in Stunde 2 mit dem einen oder anderen zum Thema passenden Horoskop. Wer hätte es gedacht? Gleich bei uns die beliebte Rubrik Live-Tracks, vorher Musik von Pink. Live ein Ohren- und Augenschmaus, hier fein und glatt gebügelt in deiner

Es wird Zeit für unsere, nennen wir sie einfach mal, Live-Ecke am Sonntagabend. Heute habe ich dir mitgebracht und ich mache es kurz und schmerzlos, eine echte Diva. Doch, das kann man über sie sagen, Mariah Carey, 5 Oktaven, eine Stimme mit absolutem Wiedererkennungswert und Songs, die direkt ins Herz gehen. Hier sind 2 davon, Without You und Hero. Das Ganze live.

Wie bekomme ich nun den Ball wieder rund? Eigentlich so gar nicht. Von Mariah Carey zu Würstchen auf der Pizza. Manchmal gibt es keine perfekte Überleitung, so auch im vorliegenden Falle nicht. Heute ist der Tag der Würstchenpizza. Warum auch immer, deine Gedanken zum Thema 01525

Würstchen im Schlafrock, nein auf deiner Pizza oder auch nicht. Deine Gedanken zum Thema per WhatsApp 01525 840 5057. Jetzt Musik von Queen. Vor kurzem gab Brian May der britischen Tageszeitung The Times ein Interview. Darin sagte der Gitarrist, dass er keine Lust mehr darauf habe, auf ausgedehnte Konzertreisen zu gehen. Daraus wurde, Queen werde keine Tourneen mehr spielen. Nun hat er sich diesbezüglich zu Wort gemeldet und die Dinge klargestellt. Zitat, das ist eine Fehlinterpretation dessen, was ich tatsächlich gesagt habe. Tatsächlich habe ich nie gesagt, dass Queen nie wieder auf Tour gehen werden. Ich könnte niemals nie sagen, vielmehr habe ich vergangenes Jahr lediglich die persönliche Entscheidung getroffen, eine Pause vom Tourneegeschäft einzulegen. Wir sind gespannt, was kommen wird. Wir sind Queen. Heaven for everyone.

Würstchen oder sonst was auf deiner Pizza? Was für ein Thema für eine Sendestrecke auf der Lovetime als plakative Überschrift steht? Nun ja, wir blenden nichts aus. Wir sprechen auch über solche Themen. Da kennen wir nichts. 01525 840 5057. Deine Meinung zum heutigen Sonntag, der Tag der Würstchenpizza, per WhatsApp. 01525 840 5057.

0: Tag der Würstchenpizza. Liebe geht bekanntlich durch den Magen, aber bei manchen Dingen hört die Liebe auch auf. Man stelle sich vor, das erste Date und dir gegenüber sitzt jemand, der eine Pizza mit Nutella und Sauerkraut oder süßem Senf und Weißwurst, noch schöner Pizza mit Rührei bestellt. Herr Viktor hat gefragt und er bekam Antwort.
1: Hallo Herr Viktor, für mich gehört was Süßes überhaupt nicht auf Pizza. Für mich gehört eine Pizza, sie muss herzhaft sein oder ja, halt eine Pizza schmecken. Nicht so Schokolade oder sowas. Es gibt ja auch schon Schokopizza. Ging mir völlig gegen den Strich. Ich weiß nicht, ob ich das auch probieren würde. Das ist so, geht gar nicht.
2: Hallo Herr Viktor, also ich möchte auf gar keinen Fall eine Pizza essen mit Gummibärchen. Oh, das hört sich widerlich an.
3: Also auf jeden Fall keine Würstchen auf der Pizza. Also das ist nicht meins. Dönerfleisch oder Salami oder so, das geht. Aber Würstchen oder Pommes, nee, oder Grünkohl, bleh.
4: Ich sag jetzt mal so, Brokkoli und Blumenkohl und Currywurst und sowas hat auf der Pizza überhaupt nichts zu suchen, ne? Genauso wie Ananas oder sowas, ne? Ich weiß nicht, die Ananas, die verdirbt den ganzen Geschmack, ne?
5: Hallo Herr Viktor, also ich würde mal behaupten, dass zum Beispiel eine Weißwurst auf einer Pizza nicht so lecker ist.
6: Aber eine Pizza darf auf keinen Fall Wurst, Nudeln, pinke Grünkohl, geht gar nicht. Das gehört so auf den Teller. Boah, nee, aber nicht auf eine Pizza.
0: Wir bleiben beim Thema. Gleich unser Sternblick. Es geht, wer hätte es gedacht, Achtung, um Pizza.

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1: Liebe, Liebe geht durch den Magen und manchmal kommt sie direkt aus dem Pizzakarton. Heute schauen wir in die Sterne und fragen uns, welcher Belag passt eigentlich zu deinem Sternzeichen? Wird es feurig wie Chili, klassisch wie Margarita oder doch eher eine extravagante Kreation mit allem, was der Kühlschrank hergibt? Widder, Stier, Zwillinge und Krebs, es wird heiß und knusprig.
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3: Käsekuchen mal anders. Pizza als Schnellimbiss oder kulinarischer Genuss auf optisch höchstem Niveau? Nur um die Energiereserven aufzufüllen oder zur Gesunderhaltung von Mensch, Tier und Umwelt? Der eine frisst für drei, ein anderer füttert noch seinen Nächsten mit. Und wer die Pizzenpsychologie beherrscht, kann beim Lieblingsitaliener kurzfristig die ganze Tischrunde gegen sich aufbringen. Widder. Heftig, deftig. Essen muss für Widder weder stilvoll noch selbstgekocht sein. Es soll satt machen und sonst gar nichts. Also ab zum Kühlregal, so einen rohen Teiglappen mit Ketchup geschnappt, noch ein paar übrig gebliebene Käsescheiben draufklatschen, um die Primitivität zu verstecken und nichts wie weg ins Feuer damit. Stier. Dickerchens Traum. In aller Behaglichkeit freut sich der Stier auf den Pizzaboten mit der leckeren Lieferung. Er will beim Essen seine Bequemlichkeit haben, Volksmusik hören und dem Käse in aller Ruhe beim Fädenziehen zugucken. Quattro Formaggi mit Speck ist seine liebste Sorte. So richtig sahnig fett soll es sein und einen gefüllten Rand haben natürlich. Zwillinge. Zeitraffer. Zwillinge sind parallel aktiv, also verputzen sie rasch mal Frühling, Sommer, Herbst und Winter so im Vorübergehen. Die Pizza ist zum Mitnehmen und Gleichessen. Karton wird unnötig und der Sitzplatz auch. Die Stücke gestapelt in der Hand, das erste sofort zwischen den Zähnen, schnell gezahlt und schon ist er wieder unterwegs. Krebse. Krebse und andere Meeresfrüchte. Im Kreise der Familie genießt der Krebs sein trautes Heim am Küchentisch. Für die Kinder serviert er Pizzahäppchen oder gebackene Gesichter mit Olivenaugen, Peperoninasen und Chilimündern. Selbst isst er Wassertierchen auf seinem Hefefladen und pult das scharfe Gemüse vom Teller der Kleinsten.
1: Vier weitere Sternzeichen, vier weitere Pizzabelege. Nach uns Herbert. Herbert Grönemeyer.

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Es ist der Weltentraum, der dich antreibt. Die Richtung beschränkt nur die Unendlichkeit. 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Es ist der Zusammenhalt, wie wir zusammenstehen. 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

0: So, die erste Runde ist verspeist, aber keine Sorge, der Ofen bleibt an, denn auch die nächsten vier Sternzeichen haben ihre ganz eigenen kulinarischen Vorlieben. Löwe, Jungfrau, Waage und Skorpion, bist du eher Team Extra Käse? Stehst du auf raffinierte Zutaten oder muss es einfach ordentlich scharf sein? Die Sterne verraten, welche Pizza zu dir passt.
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2: Löwe. Beim Nobel-Italiener. Sehen und gesehen werden will der Löwe und begibt sich in illustrer Runde zur Pizzeria mit den erleuchteten Showfenstern. Sein protziges Auto stellt er selbstherrlich trotz Halteverbot ins Rampenlicht auf den Marktplatz und alle applaudieren, als der Wagen hoch erhobenen Hauptes abgeschleppt vorbeiflaniert. Jungfrau. Natürlich selbst gebastelt. Einmal die Liste der Zusatzstoffe studiert und nie wieder eine Pizza angerührt. Da ist die gesundheitsbewusste Jungfrau schon sehr kritisch. Ausnahmen sind Eigengewächse aus dem heimischen Herd mit Dinkelmehl, Biogemüse, Käse aus glücklichen Eutern und dank Solarstrom umweltverträglich gebacken. Waage. Nur Dekoration. Zum Essen zu schade, aber fürs Auge ein Hochgenuss. Wagen backen ihre Kunstwerke selbst oder verschönern Vorgefertigtes. Mal stecken Geburtstagskerzen im Teich, mal sind essbare Blüten darüber gestreut oder die Pizza ist in geschmackvolle Sonne, Mond und Sternenform geschnitten. Skorpion. Teuflisch gut. Pizza Diavoli mit extra scharfer Peperoni plus Knoblaucheinlage macht dem Skorpion das Essen zum leidenschaftlichen Vergnügen und ihn selbst zum feuerspeienden Drachen. Die gemäßigte Version ist eine geheimnisvolle Calzone, die ihren düsteren Inhalt in der Teighöhle vor unbefugten Blicken verbirgt.
0: Die letzten Pizzaportionen gleich hier bei uns.

0: Und jetzt für alle, die schon heimlich die Speisekarte studieren, die letzte Runde unseres Pizza-Horoskops, sie ist angerichtet. Schütze, Steinbock, Wassermann und Fische, jetzt zeigt sich, ob du beim Pizzabelag experimentierfreudig bist, lieber auf Altbewährtes setzt oder deine ganz eigene Kreation bestellst. Also Schluss mit Kalorienzählen, zumindest für einen kleinen Moment. Wir schauen in die Sterne und auf den Teller. Hier kommt sie, deine kosmische Pizzaportion.
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2: Schütze, alles und noch viel mehr. Eine waagerecht große Partypizza nur für sich allein traut sich der Schütze ganz optimistisch zu. Mit doppeltem Belag aus einmal Pizza Hawaii und dann noch Speziale nach Art des Hauses. Er lässt auffahren, was die Küche hergibt und will es oben wie unten amerikanisch. Also extra dick. Sowohl Boden wie Deckel. Steinbock. Absolut kross bis felshart. Kann sein, die Tiefkühlpizza war ein bisschen lange im Ofen, aber Steinböcke beißen sich durch die härtesten Hindernisse. Da zeigt sich wahre Stärke und Genügsamkeit, denn je länger der Steinbock auf dem ausgetrockneten Boden und dem sowieso recht kargen Margarita-Belag herumkaut, desto schneller setzt das Sättigungsgefühl ein. Wassermann. Abartig. Kellner und Pizzabäcker verdrehen schon genervt die Augen, wenn dieser schrullige Kauz mit seinen perversen Wünschen auftaucht. Er will den Käse unten drunter statt Salami-Leberwurst, dazu ein gekochtes Ei in Scheiben und oben drüber weiße Raspelschokolade. Hier hat jede Bestellung einen Überraschungseffekt. Fische. Weder Fisch noch Fleisch. Wer so viel Mitleid mit jedem Lebewesen hat, dem kommt ein totes Tier weder auf den Tisch noch in die Pizza. Fische lieben es vegetarisch mit zartem Gemüse, feinen Mozzarella-Scheibchen und Tomatenmus auf extra weichem Boden. Sie bestellen viel mehr, als sie selbst brauchen und spenden den Rest dem Sitznachbarn.
0: Am kommenden Sonntag, pünktlich irgendwann ab 22 Uhr, ein neues Horoskop.

Das soll es für heute gewesen sein. Der Ofen ist aus. Unweigerlich eine Love Time in gewohnter Weise bereits am kommenden Sonntag pünktlich ab 22 Uhr. Ich freue mich drauf. Komm gut durch die Woche und durch die Nacht. Bussi, bussi. Bis nächsten Sonntag. Tschüss.